0: Das Omen.
1: Stimmt, ja. Santi hat gezeigt, welche Santi hier.
2: Sieh all, ja. Er hat ja damals noch was.
1: Los a Pover. Kick aus der Credit, Stupido.